Jetzt möchte ich vorstellen, die anderen Mitglieder der Gruppe. Zuerst wir haben einen.